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2: Ich bin Melissa Steuri. Guten Morgen.
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2: Die USA haben in der vergangenen Nacht eine neue Angriffswelle gegen Ziele im Iran ausgeführt. Es ist inzwischen die 7. Nacht in Folge, in der die USA angreifen. Laut dem zuständigen Militärkommando gehe es den USA weiter darum, die militärischen Fähigkeiten des Irans zu schwächen. Der Iran meldete nach einem Angriff im Süden des Landes 3 Tote und 8 Verletzte. Auf einer Walliser Alp sind bei Unwettern in der Nacht auf gestern fast 100 Schwarznasenschafe gestorben. Das berichtet das Online-Portal des Walliser Boten. Auf der Alp im Binntal habe ein Blitz eingeschlagen. Die Tiere hätten sich aus Schutz vor Großraubtieren alle am selben Ort befunden, in einem Nachtpferch. Ein betroffener Schafsbesitzer sagte zur Nachrichtenagentur Kisten-Este, dass die Tierkadaver gestern per Helikopter abtransportiert wurden. Rund 80 Schwarznasenschafe überlebten den Blitzeinschlag. In Norwegen ist ein Großbrand ausgebrochen. Der Brand in der Nähe der Hauptstadt Oslo habe sich rasch auf mehrere Häuser ausgebreitet. Laut der norwegischen Polizei wurden rund 100 Wohneinheiten komplett zerstört. Noch sei das Feuer nicht unter Kontrolle. Das trockene und warme Wetter erschwere die Löscharbeiten zusätzlich. Ein Feuerwehrmann wurde leicht verletzt. Mehrere hundert Menschen wurden evakuiert.
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2: Nun ist es definitiv. Der Schweizer Fußballnationalspieler Juan Mansambi wechselt vom deutschen SC Freiburg zu Aston Villa nach England. Das haben die beiden Clubs am Abend offiziell mitgeteilt. Zur Vertragslaufzeit und Ablösesumme machen sie keine Angaben. Englische Medien schreiben aber von bis zu 70 Millionen Euro, die Aston nach Freiburg überweist. Damit ist Mansambi der teuerste Schweizer Fußballer der Geschichte. Es braucht vor allem schon viel Geduld vor dem Gotthardtunnel für den Süden. Es stauen schon jetzt zwischen Erstfeld und Göschenau auf 14 Kilometer. Der hat fast 2,5 Stunden länger. Es wird die Alternativroute via A13 San Bernardino empfohlen. Allen unterwegs eine gute Fahrt. Die Sonne die zeigt sich heute. Sie wechselt sich aber immer mal wieder mit Wolken ab. Hier und da kann es auch nass werden oder gewittern. Das bei bis zu 26 Grad.
3: Da ist die

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0: Pilatus, guten Morgen. Jetzt gibt's News. Es ist 7 Uhr.
1: Ich bin Melissa Steuri. Guten Morgen.
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1: Die USA haben in der vergangenen Nacht eine neue Angriffswelle gegen Ziele im Iran ausgeführt. Es ist inzwischen die 7. Nacht in Folge, in der die USA angreifen. Laut dem zuständigen Militärkommando gehe es den USA weiter darum, die militärischen Fähigkeiten des Irans zu schwächen. Der Iran meldete nach einem Angriff im Süden des Landes 3 Tote und 8 Verletzte. Auf einer Walliser Alb sind bei Unwettern in der Nacht auf gestern fast 100 Schwarznasenschafe gestorben. Das berichtet das Online-Portal des Walliser Boten. Auf der Alb im Binntal habe ein Blitz eingeschlagen. Ein betroffener Schafsbesitzer sagte zur Nachrichtenagentur Kisten SDA, dass die Tierkadaver gestern per Helikopter abtransportiert wurden. Die Jubiläumsausgabe des traditionellen Montreux Jazz Festivals war ein voller Erfolg. Laut dem Festivalleiter zählte das 60. Jazz Festival in den letzten 2 Wochen über 250.000 Besucherinnen und Besucher. Das sei äußerst erfreulich. Heute Abend geht das Montreux Jazz Festival zu Ende mit Konzerten der beiden Blues- und Rockgiganten Van Morrison und James Taylor.
2: Sport.
1: Nun ist es definitiv. Der Schweizer Fußballnationalspieler Juan Mansambi wechselt vom deutschen SC Freiburg zu Aston Villa nach England. Das haben die beiden Clubs am Abend offiziell mitgeteilt. Zur Vertragslaufzeit und Ablösesumme machen sie keine Angaben. Englische Medien schreiben aber von bis zu 70 Millionen Euro, die Aston nach Freiburg überweist. Damit ist Mansambi der teuerste Schweizer Fußballer der Geschichte. Es braucht vor allem viel Geduld vor dem Gotthardtunnel für die Süden. Es stauen schon jetzt zwischen Erstfeld und Göschen auf 15 Kilometer. Die haben rund 2,5 Stunden länger. Es wird Alternativrouten via A13 San Bernardino empfohlen. Allen unterwegs eine gute Fahrt. Die Sonne die zeigt sich heute. Sie wechselt sich aber immer mal wieder mit Wolken ab. Hier und da kann es auch nass werden oder gewittern. Das bei bis zu 26 Grad.
0: Mein Name ist Michi Funkhauser. Guten Morgen.

Guten Morgen am Samstag bei Pilatus. Das Wochenende, das ist noch so jung. Und wir haben ganz viel für euch heute Morgen. Zum einen neue Musik vom Dalton. Dann alle Infos zum Fest von der FCL Saisoneröffnung, die ab Mittag anfängt. Und dann gibt es auch noch Tickets für euch fürs Opener Cinema in Luzern. Heute Abend mit Sumania 2. Und dazu natürlich die beste Musik. Kamerad, Hug Yourself. Jetzt für euch. Guten Morgen.

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3: Guten Samstag mit Pilatus. Schön, sind ihr da. Es ist 7:30.
4: Ich bin Melissa Steuri. Guten Morgen.
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4: Vor dem Gotthardtunnel Richtung Süden sind die Sommerferien nun deutlich zu spüren. Bereits heute am frühen Morgen staute sich die Blechlawine vor dem Nordportal auf bis zu 15 Kilometern. Das bedeutete ein Plus von rund 2,5 Stunden, wie der TCS mitteilt. Der Touringclub Schweiz empfiehlt die Alternativroute via A13 San Bernardino. Der Ferienverkehr sorgt bekanntlich für kilometerlange Staus vor dem Gotthard-Straßentunnel. Schon gestern hatte der Stau zwischenzeitlich eine Länge von 11 Kilometern erreicht. Die USA haben in der vergangenen Nacht eine neue Angriffswelle gegen Ziele im Iran ausgeführt. Es ist inzwischen die 7. Nacht in Folge, in der die USA angreifen. Laut dem zuständigen Militärkommando gehe es den USA weiter darum, die militärischen Fähigkeiten des Irans zu schwächen. Der Iran meldete nach einem Angriff im Süden des Landes 3 Tote und 8 Verletzte. Auch 3 Wochen nach den verheerenden Erdbeben in Venezuela steigt die Zahl der Todesopfer weiter an. Die venezolanische Regierung meldete gestern neu über 5'000 Tote. Fast 17'000 Menschen wurden verletzt. Wie viele noch vermisst werden, ist nicht ganz klar. Während die Regierung keine Angaben dazu macht, spricht eine unabhängige Bürgerplattform von rund 30'000 Vermissten. Die Jubiläumsausgabe des traditionellen Montreux Jazz Festivals war ein voller Erfolg. Laut dem Festivalleiter zählte das 60. Jazz Festival in den letzten 2 Wochen über 250'000 Besucherinnen und Besucher. Das sei äußerst erfreulich. Heute Abend geht das Montreux Jazz Festival zu Ende mit Konzerten der beiden Blues- und Rock-Giganten Van Morrison und James Taylor. Ihr habt es gehört in den Nachrichten, es braucht viel Geduld vor dem Gotthardtunnel für den Süden. Es stauert zwischen Erstfeld und Göschen auf 15 Kilometer. Ihr habt rund 2,5 Stunden länger. Es wird die Alternativroute via A13 San Bernardino empfohlen. An und unterwegs eine gute Fahrt und viel Geduld. Die Sonne, die zeigt sich heute. Sie wechselt sich aber immer mal wieder mit Wolken ab. Hier und da kann es auch nass werden oder gewittern. Das bei bis zu 26 Grad.
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3: Guten Tag euch, schön, dass ihr da seid.

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2: Ich bin Melissa Steuri. Guten Morgen.
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2: Vor dem Gotthardtunnel Richtung Süden sind die Sommerferien nun deutlich zu spüren. Bereits heute am frühen Morgen staute sich die Blechlawine vor dem Nordportal auf bis zu 15 Kilometern. Das bedeutete ein Plus von rund 2,5 Stunden, wie der TCS mitteilt. Der Ferienverkehr sorgt regelmäßig für Staus vor dem Gotthardstraßentunnel. Auf einer Walliser Alb sind bei Unwettern in der Nacht auf gestern fast 100 Schwarznasenschafe gestorben. Das berichtet das Online-Portal des Walliser Boten. Auf der Alb im Binntal habe ein Blitz eingeschlagen. Ein betroffener Schafsbesitzer sagte zur Nachrichtenagentur Kiesten SDA, dass die Tierkadaver gestern per Helikopter abtransportiert wurden. In Norwegen ist ein Großbrand ausgebrochen. Der Brand in der Nähe der Hauptstadt Oslo habe sich rasch auf mehrere Häuser ausgebreitet. Laut der norwegischen Polizei wurden rund 100 Wohneinheiten komplett zerstört. Noch sei das Feuer nicht unter Kontrolle. Das trockene und warme Wetter erschwere die Löscharbeiten zusätzlich. Ein Feuerwehrmann wurde leicht verletzt. Mehrere hundert Menschen wurden evakuiert.
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2: Nun ist es definitiv. Der Schweizer Fußballnationalspieler Juan Mansambi wechselt vom deutschen SC Freiburg zu Aston Villa nach England. Das haben die beiden Clubs am Abend offiziell mitgeteilt. Zur Vertragslaufzeit und Ablösesumme machen sie keine Angaben. Englische Medien schreiben aber von bis zu 70 Millionen Euro, die Aston nach Freiburg überweist. Damit ist Mansambi der teuerste Schweizer Fußballer der Geschichte. Ihr habt es gehört in den Nachrichten, es braucht viel Geduld vor dem Gotthardtunnel für den Süden. Es stauert zwischen Erstfeld und Göschen auf 15 Kilometer. Ihr habt rund 2,5 Stunden länger. Es wird die Alternativroute via A13 San Bernardino empfohlen. An und unterwegs eine gute Fahrt und viel Geduld. Die Sonne die zeigt sich heute. Sie wechselt sich aber immer mal wieder mit Wolken ab. Hier und da kann es auch nass werden oder gewittern. Das bei bis zu 26 Grad.
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1: Und er wünscht einen guten Morgen. Hallo!

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2: Hallo Pilatusland, guten Morgen. Es ist 8:30.
3: Ich bin Melissa Steuri, guten Morgen.
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3: Vor dem Gotthardtunnel Richtung Süden sind die Sommerferien nun deutlich zu spüren. Bereits heute Morgen staute sich die Blechlawine vor dem Nordportal auf bis zu 17 Kilometern. Das bedeutet ein Plus von fast 3 Stunden, wie der TCS mitteilt. Der Touringclub Schweiz empfiehlt die Alternativroute via A13 San Bernardino. Der Ferienverkehr sorgt bekanntlich für kilometerlange Staus vor dem Gotthardstraßentunnel. Schon gestern hatte der Stau zwischenzeitlich eine Länge von 11 Kilometern erreicht. Gegen den Schweizer Chemiekonzern Clariant und 3 andere Unternehmen ist eine weitere Klage eingereicht worden. Dies wegen Preisabsprachen beim Kauf des Rohstoffs Ethylen. Die EU-Kommission stellte diese Absprachen vor 6 Jahren fest. In der neuen Klage, die nun in Deutschland eingereicht worden sei, werde ein Schadensersatz von rund 1 Milliarde Euro gefordert. Auch 3 Wochen nach den verheerenden Erdbeben in Venezuela steigt die Zahl der Todesopfer weiter an. Die venezolanische Regierung meldete gestern neu über 5'000 Tote. Fast 17'000 Menschen wurden verletzt. Wie viele noch vermisst werden, ist nicht ganz klar. Während die Regierung keine Angaben dazu macht, spricht eine unabhängige Bürgerplattform von rund 30'000 Vermissten. Die Jubiläumsausgabe des traditionellen Montreux Jazz Festivals war ein voller Erfolg. Laut dem Festivalleiter zählte das 60. Jazz Festival in den letzten 2 Wochen über 250'000 Besucherinnen und Besucher. Das sei äußerst erfreulich. Heute Abend geht das Montreux Jazz Festival zu Ende mit Konzerten der beiden Blues- und Rock-Giganten Van Morrison und James Taylor. Ihr habt es gehört in den Nachrichten, es braucht viel Geduld vor dem Gotthardtunnel für den Süden. Es stauet zwischen Altdorf und Göschenen inzwischen auf 20 Kilometer. Ihr habt 3 Stunden länger. Es wird die Alternativroute via A13 San Bernardino empfohlen. Fahrt gut. Die Sonne die zeigt sich heute. Sie wechselt sich aber immer mal wieder mit Wolken ab. Hier und da kann es auch nass werden oder gewittern. Das bei bis zu 26 Grad.
2: Guten Morgen zusammen, hier ist der Michi Fankhauser. Hallo!

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0: Pilatus da am Samstag. Guten Morgen.
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1: Die iranischen Revolutionsgarden mit. Das US-Militär widerspricht dieser Darstellung.
2: Ihr habt es gehört in den News, es braucht viel Geduld. Richtig Seite, mindestens 3 Stunden anstehen vor dem Gotthard. An dieser Stelle ganz, ganz viel Geduld und eine gute Fahrt, wenn ihr könnt. Recht eine sonnige Geschichte heute am Vormittag, am Nachmittag. Kassel immer mal wieder kurz tröpfeln. Und gegen oben eher mal ein Gewitter, wo es wiederum geben kann. Wir sind bei aktuell 21 Grad zu Luzern. Um die 25 bis 27 Grad geht es im Verlauf am Nachmittag. Mond recht ähnlich, Sonne, ein bisschen Wolke, aber auch mal Regen und Gewitter gegen Nachmittag. Und oben.

0: Guten Morgen wünschen wir euch. Willkommen im Wochenende. Pilatus ist da für euch. Und es ist ja wirklich der perfekte Sommer für alle Fußballfans.
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0: Der Übergang von der Fußball-WM zu der Schweizer Fußballmeisterschaft, der ist nur eine Woche. Morgen oben der WM-Final, eine Woche später geht es schon wieder los mit der Meisterschaft in der Schweiz. Also Fußballfans haben wirklich einen Sommer ohne Pause. Und alle FCL-Fans können heute schon mal, wie soll man sagen, die Stimme einölen beim Anführen beim FC Luzern. Mit der grossen Saisoneröffnung. Es gibt unter anderem eine Autogrammstunde vom Frauen- wie auch vom Mannenteam. Und auch beide Teams spielen noch ein Testspiel auf der Almend. Wenn ihr vorbeigeht, macht das, geniessen. Und für alle, die das Saisonabo haben, ist das Testspiel oder die Testspiele gratis. Pilatus am Samstagmorgen mit der besten Musik und dem Script.

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0: Go That High, das ist die aktuelle Hitsingle von Ray Dalton. Ihr seid bei Pilatus, kurz vor der halben Zehne. Ja, es braucht Geduld, wenn wir Richtung Süden fahren. Absolut, wir haben über 3 Stunden zum Warten vor dem Gotthard auf der Strecke zwischen Altdorf und Göschene. Durch das wird auch der Seelisberg-Tunnel Richtung Süden immer mal wieder kurzzeitig gesperrt. Und durch das haben wir jetzt auch schon dort eine Staulänge von 2 bis 3 Kilometern. Viel Geduld an dieser Stelle. Wir schicken euch ganz viel Musik ins Auto beim Warten. Sind die Woche auch gerade im Tessin untergesehen. Am Moon and Stars. One Republic mit Need Your Love gerade da. So tönt der Sommer. Mit dem Überhit Lambada. Und ein bisschen elektronisch angehaucht sind wir natürlich auch die nächste Viertelstunde. Mit dem Robin Schulz und dem Dennis Lloyd. Young Right Now. All die Hits, gerade hier für euch am Samstagmorgen bei Pilatus. Hallo miteinander, die beste Musik.
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Pilatus am Samstagvormittag. Lambada, mein Sommer mit Pilatus. Ich habe Freude, hören Sie dazu. Einen guten, falls ihr gerade noch mal zu mörgeln sind oder so. Wir sind mitten in der Sommerferien und denken wir an dieser Stelle bitte dran. Der Bahnhof Luzern unter anderem könnte heute ein bisschen voller sein als auch schon. Viele Kinder von der Jubla und der Pfadi kommen zurück aus dem Lager. Ja. Sind verräumt, der Lagerplatz ist leer und mit ganz vielen schönen Erinnerungen kommt man zurück. Ich habe ja nach einem Pfadilager immer gemeint, ich bin mega braun geworden, bis ich duscht habe und gesehen habe, nein, das ist doch einfach alles Dreck.

0: Pilatus am Samstag, morgen mit dem WM-Song vom Jahr. Hier gerade Shakira zusammen mit Burna Boy. Die, die. Dann ein wunderbarer Song von Train. Sound aus dem 2001. Drops of Jupiter. Und das ist einer von diesen Duets aus den letzten paar Jahren. Wunderbar. Das ist Dua Lipa zusammen mit Pierre Demar. An dem sonnigen Samstag Vormittag. Die Swals. Pilatus hier am Wochenende mit mehr Musik.
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0: Euch am Samstag, Pilatus hier, bei 22 Grad Luzern. Es ist jetzt 10 Uhr.
6: Im Studio die Melissa Steuri.
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6: Die Schweizer Bevölkerung steht hinter den von Bundesrat Albert Rösti geplanten milliardenschweren Investitionen in den Bahnausbau. Das zeigt eine Studie der Versicherung AXA. Rund 2/3 der Befragten sind der Ansicht, dass massiv oder gross in die Bahninfrastruktur investiert werden müsse. Hingegen der geplante Straßenausbau findet in der Bevölkerung weniger Unterstützung. Nur fast 40% fordern größere Investitionen in die Autobahnen. Mitarbeiter sollen beim Hersteller Victorinox im grossen Stil Messer gestohlen und sie danach auf dem Flohmarkt verscherbelt haben. Bei der Schweizer Messerschmiede laufen entsprechende Ermittlungen, berichtet der Bote der Urschweiz. Laut der Kantonspolizei wurde im laufenden Jahr ein Strafverfahren eröffnet. Auch sei es bereits zu Entlassungen gekommen, das bestätigt Victorinox bisher aber nicht. Rund um die Entlassungen von EV-Zug-Sportchef Reto Klein und CEO Patrick Lengwiler räumt der Präsident des EV-Zugs, Hans-Peter Strebel, Fehler ein. Und zwar bei der Kommunikation, wie er im Interview mit der Schweiz am Wochenende sagte. Man arbeite daran, die Medien, Fans, Sponsoren und Gönner bei solch wichtigen Entscheidungen künftig besser einzubeziehen. Wie der Club die Abgänge kommuniziert habe, entspreche eigentlich nicht Strebels Art, er habe daraus gelernt. Zu den Entlassungen ist es beim EVZ nach 2 eher sportlich enttäuschenden Saisons gekommen. Dutzende Waldbrände wüten derzeit in Kanada, vor allem in der Provinz Ontario.

0: mit 30 bis 50 Minuten, wo ihr schon dort anstehen müsst. Wir wünschen euch viel Geduld und wenn ihr könnt fahren, gute Fahrt. Wettermässig sieht es gut aus. Heute am Vormittag gibt es ganz viel Sonne, ein paar Quellwolken umeinander. Es kann am Nachmittag schon vereinzelt mal ein bisschen tröpfeln und auch gegen oben und in der Nacht immer mal wieder Gewitter möglich. Mit um die 25 Grad gehen wir heute durch den Nachmittag. Morgen am Sonntag recht ähnlich. Sonne, ein bisschen Wolken, etwa mal ein bisschen Regen am Nachmittag und Gewitter gegen oben.
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Pilatus am Samstagmorgen um 17 ab 10 Uhr. Und sagt euch den Toten noch etwas? Ich helfe euch schnell. Er ist von ein paar Jahren bei Pilatus mit dem Song hier. Ufe

hat mit Nump auch seinen Durchbruch gehabt. Und der Niederländer, der ist dran geblieben, hat immer wieder neue Musik rausgehauen. Gerade das letzte, seine letzte Single Last Goodbyes. Er hat gerade letzte zwei ausverkaufte Konzerte gespielt in der Schweiz. Und jetzt ist er mit neuer Musik da, mit seiner ersten Single im neuen Jahr. Die heisst Let You Go. Das Album dazu kommt übrigens im September. Let You Go, das ist Musik vom Doten. Ah, und übrigens, das Musikvideo dazu hat er zu Island gedreht. Es sieht brutal aus.

0: Mit Rock aus den 2000er gehen wir durch den Samstagvormittag Kings of Leon. You somebody. Wir haben 10:30 und das Stichwort heisst natürlich zumindest in der Sommerferien Geduld, wenn wir Richtung Süd unterwegs sind. Vor dem Gotthard 20 Kilometer Stau zwischen Altdorf und Göschne. Über 3 Stunden, die wir warten müssen. Durch das ist der Seelisberg-Tunnel Richtung Süden immer mal wieder zu. Und er staut vorne dran. Wir sind aktuell bei um die 3 Kilometer. Also auch dort, wo wir schon gute 30 bis 50 Minuten warten müssen, bis er dort durchkommt. Und wiederum werden viel umfahren, aber durch das gibt es auch Probleme auf der A4 Richtung Altdorf zwischen Schweiz und dem Flüelen-Tunnel. Auch dort bis zu einer halben Stunde aktuell, wo wir warten müssen, weil auch dort immer mal wieder die Strasse gespürt wird, dass nicht alle gleichzeitig in den Süden können runterdüsen können. Viel Geduld und wenn ihr könnt fahren, eine gute Fahrt. Wir schicken euch die beste Musik ins Auto, in Stau, gerade mit dem Kunz Stadt, Land, Flussboy. Wir machen das Auto zu einer Disco. Dank dem Usher und DJ Got Us Falling In Love. Keine Panik, wir Panic at the Disco. Wir halten das Tempo hoch. High Hopes. All die Hits warten auf euch hier am Samstagvormittag in der nächsten halben Stunde. Bei Pilatus. Mein Name ist Michi Hauser. Geniesst es.
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1: Durch den Samstagmorgen mit Pilatus, es ist ein Viertel vor 11. Schön sind ihr mit dabei.
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1: Seit dem Donnerstag läuft es wieder ein Luzern live rund ums Luzerner Seebecken.
3: Ich finde es super, wie sich das Festival aufgebaut hat, jetzt auch mit dieser neuen Bühne, die im See gebaut worden ist. Es ist wirklich ein super schönes Festival.
1: Ja, ein Festival mit über 60 Gratiskonzerten. Dabei unter anderem der Grimer, der Solaroy oder der LC1. Wenn wir uns finden, Lo und Ledig sind mit dabei oder Kings Elliot. Und wenn ihr jetzt morgen oben gleichzeitig als Luzern live wollt und den Fußball-WM-Final schauen zwischen Spanien und Argentinien, no problem.
4: Ja, weil wir ja noch Fußball-WM quasi mittragen am Festival, tun wir am Sonntag auf dem Europaplatz-Finalspiel übertragen. Also wir haben Public Viewing und sind die Bildschirme auf der Bühne beim Europaplatz aufgebaut. Also alle, die frische Luft gerne haben und Fußball, sind am Sonntag am Luzern Live genau richtig.
1: Ja, so Nicole Kirch vom Luzern Live. Luzern Live und oder Fußball-WM, egal was ansteht, wir wünschen ganz viel Spass.

0: Es hat für alle etwas mit dabei bei der besten Musik. Gerade als erstes nach den News sind Handtricks für euch bereit mit Golden. Ah, und Musikredaktion hat wieder volle Arbeit geleistet. Danke für das. Für euch im Einsatz Coldplay. Mit einer von ihren ganz grossen. Sound aus den 2000er. Klacks! Und das ist Holly Humberstone. To love somebody. So tönt euch ein Wochenende, so tönt euch ein Samstag, so tönt die beste Musik. Hallo miteinander an diesem Samstag bei 23 Grad zu Luzern. Kurz nach 11.
1: Im Studio die Melissa Steuri.
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1: Die Schweizer Bevölkerung steht hinter den von Bundesrat Albert Rösti geplanten milliardenschweren Investitionen in den Bahnausbau. Das zeigt eine Studie der Versicherung AXA. Rund 2/3 der Befragten sind der Ansicht, dass massiv oder gross in die Bahninfrastruktur investiert werden müsse. Hingegen der geplante Straßenausbau findet in der Bevölkerung weniger Unterstützung. Nur fast 40% fordern größere Investitionen in die Autobahnen. Mitarbeiter sollen beim Hersteller Victorinox im grossen Stil Messer gestohlen haben. Bei der Schweizer Messerschmiede laufen entsprechende Ermittlungen, berichtet der Bote der Urschweiz. Laut der Kantonspolizei wurde im laufenden Jahr ein Strafverfahren eröffnet, auch sei es bereits zu Entlassungen gekommen. Das bestätigt Victorinox bisher aber nicht. Die mutmaßlich gestohlenen Messer werden gemäß den Berichten auf verschiedenen Schweizer Flohmärkten zu günstigen Preisen verscherbelt. In Deutschland ist ein Sicherheitsmitarbeiter der Bahn nach einem Streit mit einem Fahrgast aus einem fahrenden Zug gestürzt. Er wurde dabei lebensbedrohlich verletzt. Laut der Polizei geriet der Beamte auf der Strecke zwischen Offenburg und Karlsruhe mit einem betrunkenen Fahrgast aneinander. Während des Gerangels öffnete sich die Zugtür und der Sicherheitsmann stürzte hinaus. Bei den jüngsten Angriffen der USA auf den Iran ist im Süden des Landes die Trinkwasserversorgung getroffen worden. 20 Dörfer oder 10.000 Menschen haben aktuell kein frisches Trinkwasser, berichtet der Pressedienst der iranischen Regierung. Das ist bei aktuellen Temperaturen von weit über 40 Grad besonders gravierend.
0: 3:45, wir sind jetzt in der Sommerferien und das heisst warten, wenn es Richtung Süden geht. Also zum einen natürlich über 3 Stunden anstehen wegen 20 km Stau vor dem Gotthard selber, zwischen Altdorf und Göschne.

0: Fahren, gute Fahrt. Sommerlich angehaucht wettermässig und das ist jetzt auch noch so bis im Verlauf vom Nachmittag, wo dann eher mal wieder Wolken dazukommen. Es kann mal tröpfeln und am Abend und in der Nacht auch wieder mit Gewitter im Pilatesland. Bei 25 Grad gehen wir heute durch den Nachmittag. Morgen am Sonntag recht ähnlich. Wir haben sonnige Abschnitte, ein bisschen Wolken, etwa mal Regen am Nachmittag und Gewitter gegen oben.
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0: An dem Samstag für euch hier ist der Michi Hauser. Einen guten Samstag euch.

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0: Ich hoffe, ihr habt bis jetzt einen guten Samstag bei Ladesland. Es ist 18.11 Uhr bei 23 Grad zu Luzern. Und ja, morgen steht das Finale auf dem Programm.
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0: Ja, Spanien gegen Argentinien. Der aktuelle Weltmeister Argentinien gegen den aktuellen Europameister Spanien. Abpfiff ist morgen oben am 9. Und es gibt ja erstmalig in einem WM-Finale im Fußball eine sogenannte Halftime-Show. Und das ist vollgespickt mit Stars. Shakira, Burna Boy, Madonna kommt, BTS sind am Start, Coldplay oder auch der Justin Bieber. Der WM-Final-Abpfiff morgen Abend am 9. Und vor dem Final gibt es eben auch schon eine musikalische Einlage. Die sogenannte Abschlussshow mit ihm hier. Ein Post Malone. Chemical jetzt oben, Pilatus. Und ich weiss nicht wieso. Und ich wollte jetzt da auch nicht Wunden aufreißen. Aber aus irgendeinem Grund bin ich morgen, glaube ich, wirklich für Spanien.

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0: Unterwegs mit Pilatus an dem Samstag. 11:30 Uhr, wir gehen auf den Mittag zu und es braucht Geduld, viel Geduld, Richtung Süden. Wir fangen an mit vor dem Gotthard, dort haben wir 20 Kilometer Stau. Nein, ich lüge nicht, 20 Kilometer mit ja, sicher 3 Stunden, die wir länger brauchen und müssen anstehen. Durch das ist der Silisbergtunnel Richtung Süden immer wieder zu und darum Stau zwischen Buchs und dem Silisbergtunnel. Geht aktuell 30 bis 50 Minuten mehr an. Dann haben wir stockenden Verkehr und Stau auf der A2, wenn wir unterwegs sind zwischen dem Sonnenbergtunnel und der Verzweigung Rotsee Richtung Süden. Und auf der A14 Richtung Luzern, da klemmt es ab Buri bis vor zu der Verzweigung Rotsee mindestens 10 bis 15 Minuten warten. Und 30 bis 40 Minuten länger haben wir auch auf der A4 Richtung Altdorf zwischen Schweiz und dem Flüelentunnel. Auch dort wird es immer mal wieder zugemacht für alle, die Richtung Süden wollen, dass hier nicht alle aufs Mal runtergehen. Gute und eine sichere Fahrt, wenn ihr könnt. Die beste Musik, richtig Stau. Ins Auto. Gerade in Form von Niklas. As I am. So, und richtig laut mitsingen. So, dem da. Complicated. Avril Lavigne gibt es in den nächsten 15 Minuten. Head and Heart von Joel Corey. Auch in weniger als 5 Minuten für euch Apparat. Bei Pilatus die beste Musik. Und am Samstag für euch hier bin ich, der Michi Hauser. Genießt es.
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0: Ich habe jetzt gerade den Wetterradar noch mal für euch angeschaut und es sollte vor dem Film regnen. Während dem Film sollte es hoffentlich trocken bleiben.
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0: Ja, draussen Film schauen am See. Es geht für euch ab ins Open Air Kino. Lachen ist angesagt. Heute oben für klein und gross. Und ich wirklich, es ist mein Humor, ich gebe es zu. Mit dem Film Sumania 2.
2: Ich will den Fuchs und den Hase. Wissen Sie, wie viele Bürgermeister die bereits abgesägt haben?
3: Eins. Zwei. Ich komme auf zwei.
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0: 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Open Air Cinema am See in Luzern und mit etwas Glück sind wir mit dabei. So WhatsApp im Studio auf 079 150 44 66 oder mit wenigen Klicks via WhatsApp-Button in der Radio Pilatus App. Und wie gesagt, es sollte laut Wetterradar mit etwas Glück genau nicht mehr regnen, wenn dann der Film gegen die halbe Zehne anfängt.
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0: Ab in den Süden, ja, für alle, die wirklich im Süden sind, die haben es geschafft durch den Stau, durch. Andere stehen noch im Stau, viel Geduld an dieser Stelle. Wir schicken die beste Musik zu euch. Miley Cyrus, gerade parat. Ihr seid fleissige Bindli und heute auch am Arbeiten. Wir begleiten euch dabei mit dem Radio Pilatus Classic Hit. Das sind Cutting Crew mit I Just Died in Your Arms. Geniesst den Samstag mit der aktuellen Hitsingle von der Leonie featuring Callum Scott. Stay. All die Hits hier für euch am Samstag mit der Pilatus. Die beste Musik gerade.
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0: Samstagmittag, schön sind ihr bei uns. Das ist Radio Pilatus bei 23 Grad zu Luzern um 12 Uhr.
7: Im Studio die Melissa Steuri.
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7: Die Schweizer Bevölkerung steht hinter den von Bundesrat Albert Rösti geplanten milliardenschweren Investitionen in den Bahnausbau. Das zeigt eine Studie der Versicherung AXA. Rund 2/3 der Befragten sind der Ansicht, dass massiv oder gross in die Bahninfrastruktur investiert werden müsse. Hingegen der geplante Straßenausbau findet in der Bevölkerung weniger Unterstützung. Nur fast 40% fordern größere Investitionen in die Autobahnen. Neu gegründete Firmen, sogenannte Start-ups, sind in der Schweiz immer noch hauptsächlich in Männerhand. Nur etwas mehr als 7% des Risikokapitals flossen im ersten Halbjahr 2026 an Firmen mit weiblichen CEOs. Das zeigt eine Studie der Investorenvereinigung SECA. Das überrascht, denn über Gleichstellung werde seit Jahren diskutiert, heißt es, aber geändert habe sich bisher nur wenig. In Deutschland ist ein Sicherheitsmitarbeiter der Bahn nach einem Streit mit einem Fahrgast aus einem fahrenden Zug gestürzt. Er wurde dabei lebensbedrohlich verletzt. Laut der Polizei geriet der Sicherheitsmitarbeiter auf der Strecke zwischen Offenburg und Karlsruhe mit einem betrunkenen Fahrgast aneinander. Während des Gerangels öffnete sich die Zugtür und der Sicherheitsmann stürzte hinaus. Der tatverdächtige Fahrgast wurde noch im Zug festgenommen. Bei den jüngsten Angriffen der USA auf den Iran ist im Süden des Landes die Trinkwasserversorgung getroffen worden. 20 Dörfer oder 10.000 Menschen haben aktuell kein frisches Trinkwasser, berichtet der Pressedienst der iranischen Regierung. Das ist bei aktuellen Temperaturen von weit über 40 Grad besonders gravierend.
0: 2 ab 12 Uhr, es braucht Geduld, vor allem Richtung Süden. Also wir fangen an vor dem Gotthardtunnel, da haben wir 18 km Stau, also bis zu 3 Stunden Anstehen. Durch das ist der Silisbergtunnel Richtung Süden immer mal wieder gesperrt. Ihr braucht aktuell sicher 30 bis 50 Minuten länger. Er staut sich dort zwischen Buchs und dem Silisbergtunnel von gut 3 km. Tendenziell eher steigend, weil natürlich noch mehr Richtung Süden wollt, weil ihr habt weiter vorne auch schon Stau auf der A2 zwischen dem Sonnenbergtunnel und der Verzweigung Rotsee und auch auf der A14 Richtung Luzern zwischen Buri und der Verzweigung Rotsee sind es gute 15 Minuten, die ihr länger braucht. Die Endmeldung von der A4 Richtung Altdorf zwischen Schweiz und dem Lühlertunnel, dort immer mal wieder gesperrt, weil alle Richtung Süden wollen. Anstehen heisst es hier von mindestens 3/4 Stunde. Wir wünschen viel Geduld und eine gute Fahrt, wenn ihr könnt. Vor allem eben Richtung Süden. Wettermässig heute. Es kommen immer mehr Wolken dazu. Jetzt, wenn wir den Wetterradar anschauen, dann kann es vor allem jetzt am Nachmittag immer mal wieder regnen kurz. Aber auch ein Gewitter ist ein Thema, vor allem dagegen später Nachmittag und oben. Um die 25 Grad gibt es jetzt heute noch am Nachmittag. Morgen recht ähnlich, sonnig am Vormittag, ein bisschen Wolken, die dazukommen. Regen und Gewitter immer mal wieder am Nachmittag bei Temperaturen zwischen 22 und 25 Grad.
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0: An dem Samstag ist für euch hier der Michi Hauser. Hallo miteinander.

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Das sind Cutting Crew für euren Samstagmittag. Hallo Pilatesland. Schön, seid ihr mit dabei an diesem Wochenende. Und denken wir dran, der Bahnhof Luzern unter anderem, der könnte jetzt ein bisschen voller sein als auch schon. Ja, viele Kinder von der Jubla und der Pfadi kommen zurück aus dem Lager. Zelt sind verräumt, der Lagerplatz ist leer und mit ganz vielen schönen Erinnerungen ist man zurück. Ich habe ja nach dem Lager immer gemeint, ich bin so braun geworden. Bis ich duscht habe und gesehen habe, nein, das ist doch einfach alles nur Dreck.

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0: Mein Sommer mit Pilatus, Watermelon Sugar, Harry Styles bei Pilatus. Hallo miteinander am 12:30. Wo ihr Geduld braucht, Richtung Süden. Mit bis zu 3 Stunden anstehen vor dem Gotthardtunnel zwischen Altdorf und Göschenen-Klemz. Der Sillisbergtunnel Richtung Süden ist immer mal wieder zu. Dort sind es aktuelle 30 bis 50 Minuten, die ihr mindestens warten müsst. Und auch auf der A4 Richtung Süden zwischen Schweiz und dem Flüelentunnel immer mal wieder kurzzeitig gesperrt. Ein Anstehen von guten 3/4 Stunde. Sonst auch immer wieder Stop and Go in der Region Luzern auf der A2 zwischen der Verzweigung Rotsee und dem Sonnenbergtunnel und auf der A14 klemmt Richtung Luzern zwischen Buri und der Verzweigung Rotsee. Kommt gut dort an, wo ihr hin wollt. Mit mehr Musik durchs Wochenende. Country Pop vom Feinsten, gerade von der Desha und ihrem Austin. Das sind Maroon 5 und Christina Aguilera. Moves Like Jagger. Und das hier ist die aktuelle Hitsingle von Teddy Swims. Macht einfach Bock. Die Woche gerade noch im Gurten auf der Bühne gewesen. Jetzt auf der Pilatus Playlist. Gerade in wenig Augenblick. Mit Mr. Know-It-All. Das ist sie. Die beste Musik, auch am Wochenende.
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heute und morgen fleissig am Arbeiten sind. Auch für die sind wir hier. Ab der 1 für euch am Start, Janine Gut. Mein Name ist Michi Hauser. Euch weiterhin ein gutes Weekend. Eben Sorge.

0: Mr. Know-It-All, das ist die aktuelle Hitsingle vom Teddy Swims.
1: Ja, ich würde jetzt gerne den Teddy mit hinnehmen.
0: Nein, den lassen wir schön da, wo er ist, auf der Pilatus-Playlist. Euch Samstagmittag mit ganz viel Musik. Ich hoffe, ihr könnt das Wochenende geniessen und könnt noch ein bisschen runterfahren. Für all die, die auch

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4: Ich bin der Dario Jecker.
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4: Der Bundesrat plant, künftig auch Elektroautos zu besteuern. Das ist Teil der Vorlage Verkehr 45. So soll genug Geld zusammenkommen für den Ausbau der Schweizer Straßeninfrastruktur. Laut einer Umfrage der Versicherung AXA unterstützten 2/3 der Befragten die neue Steuer für E-Autos. Skeptisch sind vor allem Wählerinnen und Wähler der Grünen, obwohl ihre Partei die Einführung der Steuer bisher als einzige Partei vorbehaltlos unterstützt. Neu gegründete Firmen, sogenannte Start-ups, sind in der Schweiz immer noch hauptsächlich in Männerhand. Nur etwas mehr als 7% des Risikokapitals flossen im ersten Halbjahr dieses Jahres an Firmen mit Geschäftsführerinnen. Das zeigt eine Studie der Investorenvereinigung SECA. Das überrascht, denn über Gleichstellung werde seit Jahren diskutiert, heißt es, aber geändert habe sich bisher nur wenig. Der Großbrand nahe der norwegischen Hauptstadt Oslo ist inzwischen unter Kontrolle. Laut der zuständigen Feuerwehr mussten 400 Menschen vor den Flammen in Sicherheit gebracht werden. Über 100 Wohneinheiten wurden komplett zerstört. Berichte über verletzte Menschen gibt es bisher nicht. Das Feuer brach in einem dicht besiedelten Gebiet aus und breitete sich schnell auf die umliegenden Gebäude aus. US-Präsident Donald Trump und FIFA-Präsident Gianni Infantino haben die Fußball-WM als großen Erfolg bezeichnet. An einem Empfang in New York sprach Trump vom erfolgreichsten Sportanlass, vielleicht sogar der Weltgeschichte. Infantino nannte das Turnier das großartigste der Geschichte. Trump stellte zudem eine weitere WM-Bewerbung der USA in Aussicht. Auf der Gotthardroute staut's. Und zwar schon ab Buchs bis zum Seelisbergtunnel. 3 Kilometer Stau in Richtung Gotthard. Dort geht es 30 Minuten länger. Und nachher vor dem Gotthard-Nordportal sind es 18 Kilometer Stau. Zwischen Altdorf und Göschenede geht es 3 Stunden länger. Vor dem Gotthard-Südportal Richtung Norden sind es 4 Kilometer Stau, also 40 Minuten, wo ihr dort steht. Und dann kommen wir noch auf die A1 Bern Richtung Zürich. Dort staut es zwischen Schönbühl und Kirchberg nach einem Unfall. Dann gehen wir noch in die Ostschweiz. A3 Zürich Richtung Chur. Dort staut es zwischen Lachen und Bilte. Dort hat es auch einen Unfall gegeben und es geht eine halbe Stunde länger. Ich wünsche viel Geduld. Mix aus Sonnen und Wolken haben wir heute. Es kann hier und dort regnen oder sogar gewittern. Das bei höchstens 24 bis 26 Grad. Heute im Tessin geht es bis zu 32 Grad.
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3: Zusammen gehen wir zu diesem wunderbaren Samstag. Schön, sind ihr da.

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0: Samstag, es ist 2.
1: Ich bin der Dario Jecker.
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1: In Italien hat eine 65-jährige Schweizerin offenbar seit mehr als 2 Monaten tot in ihrem Haus gelegen. Entdeckt wurde die Leiche erst, nachdem ein Nachbar Alarm geschlagen hatte, weil er die Frau lange nicht mehr gesehen hatte, schreibt der Corriere Adriatico. Die Ermittler gehen nach ersten Erkenntnissen von einem natürlichen Tod aus. Der Bundesrat plant, künftig auch Elektroautos zu besteuern. Das ist Teil der Vorlage Verkehr 45. So soll genug Geld zusammenkommen für den Ausbau der Schweizer Straßeninfrastruktur. Laut einer Umfrage der Versicherung AXA unterstützten 2/3 der Befragten die neue Steuer für E-Autos. Skeptisch sind vor allem Wählerinnen und Wähler der Grünen, obwohl ihre Partei die Einführung der Steuer bisher als einzige Partei vorbehaltlos unterstützt. Der Großbrand nahe der norwegischen Hauptstadt Oslo ist inzwischen unter Kontrolle. Laut der zuständigen Feuerwehr mussten 400 Menschen vor den Flammen in Sicherheit gebracht werden. Über 100 Wohneinheiten wurden komplett zerstört. Berichte über verletzte Menschen gibt es bisher nicht. Das Feuer brach in einem dicht besiedelten Gebiet aus und breitete sich schnell auf die umliegenden Gebäude aus. US-Präsident Donald Trump und FIFA-Präsident Gianni Infantino haben die Fußball-WM als großen Erfolg bezeichnet. An einem Empfang in New York sprach Trump vom erfolgreichsten Sportanlass, vielleicht sogar der Weltgeschichte. Infantino nannte das Turnier das großartigste der Geschichte. Trump stellte zudem eine weitere WM-Bewerbung der USA in Aussicht. Der Verkehr Richtung Süden hat Auswirkungen auf die ganze Zentralschweiz, so auch auf die A2 zwischen Buchs und dem Seriesbergtunnel, natürlich Richtung Gotthard. 3 Kilometer Stau, es geht eine halbe Stunde länger. Auch von dieser Seite her auf der A4, Zürich Richtung Altdorf, dort staut es zwischen Schweiz und dem Flühlertunnel, es geht auch eine halbe Stunde länger. Dann kommen wir zum eigentlichen Gotthardstau. Vor dem Gotthard-Nordportal Richtung Süden 18 km Stau zwischen Altdorf und Göschenen. 3 Stunden müsst ihr dort mehr einrechnen. In der Gegenrichtung, vor dem Gotthard-Südportal Richtung Norden, 4 km Stau, etwa 40 Minuten länger. Dann haben wir natürlich auch auf der San Bernardino-Route Stau A13 Sargans Richtung San Bernardino zwischen Trübach und Rotenbrunnen staut es 1 Stunde und 20 Minuten. Jetzt sollen wir bitte auf der Autobahn bleiben. Dann auf der A3 Zürich Richtung Chur gibt es zwischen Lachen und Bilten einen Stau nach einem Unfall. Und in der Region Mittelland haben wir die A1 Bern Richtung Zürich. Dort staut es zwischen Kriegstätten und Önsigen. Und eine Viertelstunde stehen wir dort im Stau. Mix aus Sonnen und Wolken haben wir heute. Es kann hier und dort regnen oder sogar gewittern. Das bei höchstens 24 bis 26 Grad. Heute im Tessin gibt es bis zu 32 Grad.
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0: Kommen gut durch den Samstagnachmittag.

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0: 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Ja, die nächsten 8 Tage Fest in der Stadt Luzern.
1: Wir geniessen es, wir haben coole Stimmung, schöne Musik und gutes Essen und Trinken.
0: Ja, ein Hammerangebot an Getränke und Essensstände. Aber auch Läden, um ein bisschen shoppen und ein Haufen Konzerte. Und Lady kommen am Mittwoch auf Luzern oder auch der junge Solothurner, der Soleroy. Soleroy spielt am Montag zu Abend auf dem Europaplatz. Aber auch sonst ein Haufen Künstlerinnen und Künstler, die man entdecken kann auf diesen 5 Bühnen vom Luzern Live. 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

0: Jetzt steht es fest, wer um den grossen Titel kämpft.
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0: Das grosse Fußball-WM-Finale morgen am Sonntag. Und ich bin zwar gar nicht so ein grosser Fußballfan, aber hey, nur schon für die Halftime-Show lohnt es sich ja zu schauen. Okay, Shakira, das war fast klar mit ihrem WM-Song, aber auch der Justin Bieber soll kommen. Oder auch die K-Pop-Band BTS, die dabei ist, und der Coldplay-Sänger Chris Martin, also gerade ein bisschen ein Star-Aufgebot. Da lohnt es sich also nicht,

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0: Kommen wir gut durch den Samstag. Wir haben 3.
1: Ich bin der Dario Jecker.
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1: In Amsteg im Kanton Uri haben am Vormittag rund 60 Menschen gegen den Ausweich- und Fernverkehr am Gotthard protestiert. Sie blockierten Fußgängerstreifen und hielten Plakate und Fahnen in die Höhe, berichtet die Nachrichtenagentur Keystone SDA. Hinter der Aktion steht die Interessengemeinschaft Kanton Uri. Sie fordert einen besseren Schutz der lokalen Bevölkerung, etwa mit temporären Durchfahrtsverboten an verkehrsintensiven Tagen. In Italien hat eine 65-jährige Schweizerin offenbar seit mehr als 2 Monaten tot in ihrem Haus gelegen. Entdeckt wurde die Leiche erst, nachdem ein Nachbar Alarm geschlagen hatte, weil er die Frau lange nicht mehr gesehen hatte, schreibt der Corriere Adriatico. Die Ermittler gehen nach ersten Erkenntnissen von einem natürlichen Tod aus. In vielen Teilen der Schweiz ist es immer noch zu trocken. Deshalb gelten vielerorts Feuerverbote mit unterschiedlichen Regeln. Laut der Webseite des Bundesamts für Umwelt verbieten einige Kantone und Gemeinden Feuer ganz, andere untersagen Feuer nur in der Nähe des Waldes. Wo welche Gefahren herrschen, ist auf der Website waldbrandgefahr.ch zu sehen. Der Fraktionschef der deutschen CDU-CSU, Jens Spahn, tritt zurück. Dies angesichts der Debatte um Spahn und seinen Ehemann, die durch die Dienste einer Leihmutter in den USA Eltern geworden sind. Das geht aus einem Schreiben von Spahn an die Mitglieder der CDU-CSU-Fraktion hervor, das der deutschen Presseagentur vorliegt. Spahn wurde Doppelmoral vorgeworfen, da er als Politiker die Leihmutterschaft bekämpft. Diese ist in Deutschland verboten. Spahn und die CDU-CSU fordern, dass das auch so bleibt. Der Ferienverkehr Richtung Süden ist spürbar. Schon auf der A4 Richtung Altdorf staut es zwischen Schweiz und dem Flüelertunnel. Es geht etwa eine halbe Stunde länger dort und danach kommen wir zum eigentlichen Gotthardstau. Richtung Süden, vor dem Gotthard-Nordportal, 18 km zwischen Altdorf und Göschenen. Es geht bis zu 3 Stunden länger. Die Gegenrichtungen sind wir bei 4 km Stau zwischen Quinto und Airolo. 40 Minuten mehr einrechnen. Dann natürlich noch auf der A13 San Bernardino. Stau 1 Stunde und 20 Minuten länger geht es zwischen Trübach und Rotenbrunnen. Wir sollen dort bitte auf der Autobahn bleiben. Dann gehen wir noch ins Mittelland. Dort staut es noch zwischen Gunzgen Nord und Niederbipp. Auf der A1 Richtung Bern zwischen Gunzgen Nord und Niederbipp 20 Minuten Stau. Mix aus Sonne und Wolken haben wir heute. Es kann hier und dort regnen oder sogar gewittern. Das bei höchstens 24 bis 26 Grad. Heute im Tessin geht es bis zu 32 Grad.
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0: Zusammen geniessen wir den wunderbaren Samstag jetzt mit der Eva Max.
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0: geht ein bisschen etwas los, das Wochenende im Pilatusland. Da kann man ja zum Ende ins GOB Open Air Cinema zu Luzern, wo man coole Filme schauen kann. Und man kann ja einfach nur schon gehen wegen dieser wunderbaren Atmosphäre.
1: Ja, das Ambiente ist mega schön. Ja, es ist einfach schön da. Und bei dem Wetter sowieso.
0: Und wenn ihr schon zu Luzern sind, ich meine, das Luzern live, wir stecken mit drin, mit einem Haufen tollen Konzerten, Essensständen, Getränkeständen, aber auch zum etwas shoppen gehen. Geniesst euch ein Wochenende jetzt mit Pilatus und der besten Musik.

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2: Schönen Samstag, es ist 4 Uhr.
3: Ich bin Dario Jecker.
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3: In Amsteg im Kanton Uri haben am Vormittag rund 60 Menschen gegen den Ausweich- und Fernverkehr am Gotthard protestiert. Sie blockierten Fußgängerstreifen und hielten Plakate und Fahnen in die Höhe, berichtet die Nachrichtenagentur Keystone SDA. Hinter der Aktion steht die Interessengemeinschaft Kanton Uri. Sie fordert einen besseren Schutz der lokalen Bevölkerung, etwa mit temporären Durchfahrtsverboten an verkehrsintensiven Tagen. In Italien hat eine 65-jährige Schweizerin offenbar seit mehr als 2 Monaten tot in ihrem Haus gelegen. Entdeckt wurde die Leiche erst, nachdem ein Nachbar Alarm geschlagen hatte, weil er die Frau lange nicht mehr gesehen hatte, schreibt der Corriere Adriatico. Die Ermittler gehen nach ersten Erkenntnissen von einem natürlichen Tod aus. Der Fraktionschef der deutschen CDU-CSU, Jens Spahn, tritt zurück. Dies angesichts der Debatte um Spahn und seinen Ehemann, die durch die Dienste einer Leihmutter in den USA Eltern geworden sind. Das geht aus einem Schreiben von Spahn an die Mitglieder der CDU-CSU-Fraktion hervor, das der deutschen Presseagentur vorliegt. Spahn wurde Doppelmoral vorgeworfen, da er als Politiker die Leihmutterschaft bekämpft. Diese ist in Deutschland verboten. Spahn und die CDU-CSU fordern, dass das auch so bleibt. Im Süden Österreichs ist eine Frau mit dem Auto in ein gut besetztes Gartenrestaurant gefahren. Laut der Polizei in Kärnten ist die 74-jährige Frau heute Mittag versehentlich in die Menschen gefahren. 11 Gäste sind demnach teilweise schwer verletzt worden. In Lebensgefahr schwebe jedoch niemand. Der Verkehr Richtung Süden fließt nicht so ganz, wie er könnte. Und zwar schon auf der A4 Zürich Richtung Altdorf zwischen Schweiz und dem Flühnertunnel. Staut's und es geht etwa eine Viertelstunde länger. Und dann natürlich vor dem Gotthardtunnel sind wir bei 18 km. Es geht etwa 3 Stunden länger dort zwischen Altdorf und Göschenen. Dort wird empfohlen, via A9 Simplon, Grosse St. Bernhard oder Autoverlad Lötschberg zu fahren. Weil es nämlich auch auf der A13 Sargans Richtung San Bernardino stauet und 1 Stunde und 20 Minuten länger geht. Dort auf der San Bernardino-Route bitte auf der Autobahn bleiben. Dann noch Süd-Nord-Richtung, Chiasso Richtung Gotthard, zwischen Quinto und Airolo 5 km Stau, es geht etwa 50 Minuten länger. Dann gehen wir noch ins Mittelland, A1 Zürich Richtung Bern, zwischen der A2 Raststätte Gunzgen Nord und Niederbib stauen, 20 Minuten mehr einrechnen dort und eine Viertelstunde länger geht es in der Gegenrichtung Bern Richtung Zürich zwischen Kriegstetten und Unzigen. Mix aus Sonne und Wolken haben wir heute. Es kann hier und dort regnen oder sogar gewittern. Das bei höchstens 24 bis 26 Grad. Heute im Tessin geht es bis zu 32 Grad.
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2: Mein Name ist Shani Gut. Ich darf euch durch das Wochenende begleiten.

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6: Ich bin der Dario Jecker. Guten Abend.
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6: In Italien hat eine 65-jährige Schweizerin offenbar seit mehr als 2 Monaten tot in ihrem Haus gelegen. Entdeckt wurde die Leiche erst, nachdem ein Nachbar Alarm geschlagen hatte, weil er die Frau lange nicht gesehen hatte. Mit ihr im Haus lebten ihr Ehemann und ihr Sohn, ohne die Behörden zu informieren, schreibt der Corriere Adriatico. Die Ermittler gehen nach ersten Erkenntnissen von einem natürlichen Tod aus. Weshalb der Todesfall nicht gemeldet wurde, ist noch unklar. In Amsteg im Kanton Uri haben am Vormittag rund 60 Menschen gegen den Ausweich- und Fernverkehr am Gotthard protestiert. Sie blockierten Fußgängerstreifen und hielten Plakate und Fahnen in die Höhe, berichtet die Nachrichtenagentur Keystone SDA. Hinter der Aktion steht die Interessengemeinschaft Kanton Uri. Sie fordert einen besseren Schutz der lokalen Bevölkerung, etwa mit temporären Durchfahrtsverboten an verkehrsintensiven Tagen. Am Badischen Bahnhof in Basel ist ein Mann bei einem Messerangriff verletzt worden. Ein 45-jähriger Niederländer soll einen 29-Jährigen auf dem Perron unvermittelt mit einer Stichwaffe angegriffen haben. Laut der Basler Staatsanwaltschaft konnte das Opfer fliehen. Der mutmaßliche Täter wurde festgenommen, für ihn wurde Untersuchungshaft beantragt. Weshalb es zum Angriff kam, ist noch unklar. Im Süden Österreichs ist eine Frau mit dem Auto in ein gut besetztes Gartenrestaurant gefahren. Laut der Polizei in Kärnten ist die 74-jährige Frau heute Mittag versehentlich in die Menschen gefahren. 11 Gäste sind demnach teilweise schwer verletzt worden. In Lebensgefahr schwebe jedoch niemand. Auf der Nord-Süd-Achse stauen es schon auf der A4 Zürich Richtung Altdorf zwischen Schweiz und dem Flüelertunnel. Eine Viertelstunde mehr einrechnen dort. Und dann vor dem Gotthardtunnel direkt noch einmal zwischen Altdorf und Göschenen 18 km Stau. Immer noch 3 Stunden müssen dort mehr einrechnen. Dort wird empfohlen, via A9 Simplon, Grosser St. Bernhard oder Autoverlader Lötschberg zu fahren. Weil nämlich auch auf der A13 Chur Richtung San Bernardino zwischen Chur Nord und Rotenbrunnen ein riesiger Stau ist. Dort geht es 40 Minuten länger, man soll aber auf der Autobahn bleiben. Auf der Nord-Süd-Achse in der Gegenrichtung. A2 Chiasso Richtung Gotthard zwischen Quinto und Airolo. 4 km Stau oder 40 Minuten. Eine gute Fahrt wünsche ich. Mix aus Sonnen und Wolken haben wir heute. Es kann hier und dort regnen oder sogar gewittern. Das bei höchstens 24 bis 26 Grad. Heute im Tessin geht es bis zu 32 Grad.
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5: Zusammen geht es richtig Samstagabend. Mein Name ist Janine Gut.

0: jetzt steht es fest, wer um den grossen Titel kämpft.
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0: Das grosse Fußball-WM-Final morgen am Sonntag. Und ich bin zwar gar nicht so ein grosser Fußballfan, aber hey, nur schon für die Halftime-Show lohnt es sich ja zu schauen. Hey, hey, ich go. Okay, Shakira, das war fast klar mit ihrem WM-Song, aber auch der Justin Bieber soll kommen. Oder auch die K-Pop-Band BTS, die dabei ist, und der Coldplay-Sänger der Chris Martin, also gerade ein bisschen ein Star-Aufgebot. Da lohnt es sich auch also nicht, Fußballfans zu schauen. Los geht's am 9. Spanien gegen Argentinien. Wer wird Weltmeister? Morgen oben.
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0: Ja, jetzt ist es wieder vorbei mit der Ruhe. Kind zurück aus dem Sommerlager. Aber irgendwie auch schön. Man hat sie ja auch ein bisschen vermisst. Und das ist auch nicht so schlimm, wenn man ein bisschen waschen muss. Wir unterhalten euch unterhalten unterdessen mit der besten Musik. 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
3: Ich bin Dario Jecker, guten Abend.
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3: In Italien hat eine 65-jährige Schweizerin offenbar seit mehr als 2 Monaten tot in ihrem Haus gelegen. Entdeckt wurde die Leiche erst, nachdem ein Nachbar Alarm geschlagen hatte, weil er die Frau lange nicht gesehen hatte. Mit ihr im Haus lebten ihr Ehemann und ihr Sohn, ohne die Behörden zu informieren, schreibt der Corriere Adriatico. Die Ermittler gehen nach ersten Erkenntnissen von einem natürlichen Tod aus. Weshalb der Todesfall nicht gemeldet wurde, ist noch unklar. In Amsteg im Kanton Uri haben am Vormittag rund 60 Menschen gegen den Ausweich- und Fernverkehr am Gotthard protestiert. Sie blockierten Fußgängerstreifen und hielten Plakate und Fahnen in die Höhe, berichtet die Nachrichtenagentur Keystone SDA. Hinter der Aktion steht die Interessengemeinschaft Kanton Uri. Sie fordert einen besseren Schutz der lokalen Bevölkerung, etwa mit temporären Durchfahrtsverboten an verkehrsintensiven Tagen. Das Rahmenabkommen zur Beendigung des Krieges zwischen den USA und dem Iran hat laut der iranischen Regierung keinen Bestand mehr. Man habe das Abkommen ausgesetzt, sagte ein iranischer Regierungsbeamter laut der Nachrichtenagentur Fars. Die USA habe zuerst gegen die Vereinbarung verstoßen, deshalb sehe sich der Iran auch nicht mehr daran gebunden, heißt es.
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3: Tadej Pogacar gewinnt die Bergetappe in den Vogesen an der Tour de France. Der Slowene bezwingt die ärgsten Konkurrenten um rund 40 Sekunden und mehr. Der Vorsprung im Gesamtklassement auf Jonas Vingegaard wächst damit auf 4,5 Minuten an. Es nimmt langsam ein bisschen ab. Wir haben auf der Nord-Süd-Achse auf der A4 Zürich Richtung Altdorf zwischen Schweiz und dem Flüelertunnel noch Stau. Und auf der A2 Luzern Richtung Gotthard zwischen Beckeried und dem Seelisbergtunnel. Bei 20 Minuten müssen wir dort mehr rechnen. Und dann vor dem Gotthardtunnel sind wir jetzt bei 17 km Stau. 2,5 Stunden müssen wir dort dazu rechnen. Und dort wird empfohlen, via A9 Simplon, Grosser St. Bernhard oder Autoverlad Lötschberg zu fahren. Weil auch die A13 Chur Richtung San Bernardino zwischen Chur und Rotenbrunnen dort verstopft ist. Dort muss man etwa eine Viertelstunde mehr rechnen und man soll ja auch bitte auf der Autobahn bleiben. Vor dem Gotthardtunnel, vor dem Südportal Richtung Norden, dort der Stau zwischen Quinto und Airolo, 3 km aktuell und eine halbe Stunde, die erwartet. Es kann heute immer wieder mal regnen und auch gewittern. Morgen haben wir es dann eher bewölkt und nur wenig Sonne. Über den Alpen und im Osten kann es auch morgen regnen, das bei höchstens 22 bis 24 Grad.
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2: Kommt gut in den wunderbaren Samstagabend.

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0: ist der Samstagabend mit Radio Pilatus. Hallo miteinander, jetzt ist es 7 Uhr.
1: Ich bin der Dario Jecker.
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1: Zuschauerrekord am Gurtenfestival. Insgesamt besuchten fast 105.000 Personen die 43. Ausgabe des Musikfestivals in Bern. So viele wie noch nie. Das teilen die Verantwortlichen des Gurtenfestivals mit. Als Headliner traten dieses Jahr etwa Kraftklub, Lord oder Jean Paul auf. Das Festival auf dem Gurten dauert noch bis morgen früh. Drei Touristen haben in Venedig die berühmte Rialto-Brücke mit grüner und rosafarbener Sprühfarbe beschmiert. Die Stadtpolizei konnte die drei Männer kurz nach der Tat ermitteln. Gegen sie wurde Anzeige erstattet. Die Stadt Venedig will zudem Schadensersatz verlangen, unter anderem für die Reinigung und den Image-Schaden.
2: Sport.
1: Im zweitletzten Spiel der Fußball-Weltmeisterschaft in Nordamerika kämpfen heute Frankreich und England um die Bronzemedaille. Im Spiel um Platz 3 geht es außerdem um einen Rekord von Frankreichs Starspieler Kylian Mbappé. Er könnte der erste Spieler der Geschichte werden, der den Titel Torschützenkönig an einer WM verteidigen kann. Aktuell stehen Messi und Mbappé beide bei 8 Toren und beide spielen noch ein Spiel. Das kleine WM-Final zwischen Frankreich und England findet heute Abend um 23 Uhr Schweizer Zeit in Miami, Florida statt. Tadej Pogacar gewinnt die Bergetappe in den Vogesen an der Tour de France. Der Slowene bezwingt die ärgsten Konkurrenten um rund 40 Sekunden und mehr. Der Vorsprung im Gesamtklassement auf Jonas Vingegaard wächst damit auf 4,5 Minuten an. In Nord-Süd-Richtung staut auf der A4 Zürich Richtung Altdorf zwischen Schweiz und dem Flühner-Tunnel und nachher noch einmal vor dem Gotthard-Tunnel zwischen Altdorf und Göschenen 17 km Stau, 2,5 Stunden länger. Es wird immer noch dort empfohlen, via A9 Simplon, Grosser St. Bernhard oder Autoverlad Lötschberg zu fahren. In der Gegenrichtung zwischen Quinto und Airolo sind wir bei 3 km Stau oder 1,5 Stunde, wo ihr müsst dazurechnen. Gute Fahrt wünsche ich.
0: Da schauen wir wettermässig führen auf morgen Sonntag. Am Morgen selber noch viel Wolken umeinander. Stellenweise noch ein bisschen nass. Schüsst der Tag aus immer mehr und mehr trockene Abschnitte. Es kann im Verlauf vom Abend und in der Nacht dann aber wiederum gewittern. Das Ganze um die 23 bis 24 Grad am Nachmittag. Montag bis Mittwoch eigentlich recht okay mit viel Wolken, aber auch sonnigen Abschnitt und nur ganz wenig Regen. Jeweils bei um die 24 bis 25 Grad.
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0: Euch weiterhin einen schönen Abend. Habt Sorge.

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4: Diese Themen haben heute Schlagzeilen gemacht. Guten Abend.
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5: Mitarbeiter sollen beim Hersteller Victorinox im grossen Stil Messer gestohlen haben. Bei der Schweizer Messerschmiede laufen entsprechende Ermittlungen, berichtet der Bote der Urschweiz. Laut der Kantonspolizei wurde im laufenden Jahr ein Strafverfahren eröffnet, auch sei es bereits zu Entlassungen gekommen. Das bestätigt Victorinox bisher aber nicht. Die mutmaßlich gestohlenen Messer werden gemäß den Berichten auf verschiedenen Schweizer Flohmärkten zu günstigen Preisen verscherbelt. Die Sommerferien sind am Gotthardtunnel angekommen. Richtung Süden staute sich die Blechlawine am Morgen bereits auf einer Länge von 20 Kilometern. Laut dem TCS bedeutet das einen Zeitverlust von weit über 3 Stunden. Reisenden wird empfohlen, den Tunnel wenn möglich zu umfahren, etwa über die A13 via San Bernardino, über den Simplon Pass oder via Autoverlad am Lötschberg. Weil auch in den Nachbarländern Deutschland und den Niederlanden Sommerferien sind, dürfte sich der Reiseverkehr vor dem Gotthardtunnel aktuell häufig.
4: Der Bundesrat plant, künftig auch Elektroautos zu besteuern. Das ist Teil der Vorlage Verkehr 45. So soll genug Geld zusammenkommen für den Ausbau der Schweizer Straßeninfrastruktur. Laut einer Umfrage der Versicherung AXA unterstützten 2/3 der Befragten die neue Steuer für E-Autos. Skeptisch sind vor allem Wählerinnen und Wähler der Grünen, obwohl ihre Partei die Einführung der Steuer bisher als einzige Partei vorbehaltlos unterstützt. Der Fraktionschef der deutschen CDU-CSU, Jens Spahn, tritt zurück. Dies angesichts der Debatte um Spahn und seinen Ehemann, die durch die Dienste einer Leihmutter in den USA Eltern geworden sind. Das geht aus einem Schreiben von Spahn an die Mitglieder der Fraktion hervor, das der deutschen Presseagentur vorliegt. Spahn sei demnach bewusst geworden, dass sein Familienglück nicht mit dem Amt als Fraktionsvorsitzender vereinbar sei. Ihm wurde auch Doppelmoral vorgeworfen, da Spahn als Politiker die Leihmutterschaft bekämpft. Dies ist in Deutschland verboten. Spahn und die CDU-CSU fordern, dass das auch so bleibt. Das Rahmenabkommen zwischen den USA und dem Iran hat nach Ansicht der Regierung in Teheran keinen Bestand mehr. Man habe das Abkommen ausgesetzt, sagte ein iranischer Regierungsbeamter laut der Nachrichtenagentur Fars. Die USA hätten zuerst gegen die Vereinbarung verstoßen, deshalb sehe sich der Iran auch nicht mehr daran gebunden, heißt es. Mitte Juni hatten die USA und der Iran sich eigentlich auf ein Rahmenabkommen geeinigt, das den Weg für ein dauerhaftes Ende des Krieges ebnen soll. Seit Anfang April galt zudem eine Waffenruhe, Anfang Juli war der Konflikt aber wieder eskaliert.
6: 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Wir wünschen euch an dieser Stelle eine gute und vor allem eine sichere Fahrt von A nach B. Habt Sorge. Wettermässig sieht der Sonntag so aus, dass es vor allem am frühen Morgen noch ein bisschen nass ist. Wir haben Wolken am Vormittag, hier und da ein bisschen Sonne, aber auch am Nachmittag mit um die 23 bis 24 Grad. Gegen oben und in der Nacht kann es stellenweise wieder regnen oder gewittern. Montag, Dienstag, Mittwoch recht ähnlich. Es hat viel Wolken umeinander, aber auch sonnige Abschnitte. Es kommt nur ganz wenig regnen, wenn dann in den Bergen bei um die 24 bis 25 Grad jeweils am Nachmittag.
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2: Diese Themen haben heute Schlagzeilen gemacht. Guten Abend.
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2: In Amsteg im Kanton Uri haben am Vormittag rund 60 Menschen gegen den Ausweich- und Fernverkehr am Gotthard protestiert. Sie blockierten Fußgängerstreifen und hielten Plakate und Fahnen in die Höhe, berichtet die Nachrichtenagentur Keystone SDA. Hinter der Aktion steht die Interessengemeinschaft Kanton Uri. Sie fordert einen besseren Schutz der lokalen Bevölkerung, etwa mit temporären Durchfahrtsverboten an verkehrsintensiven Tagen. Trotz Regen in den vergangenen Tagen bleibt es in der Schweiz trocken. Die Folge sind Feuerverbote. Kantone und Gemeinden gehen dabei aber unterschiedliche Wege. Laut der Nachrichtenagentur Keystone SDA gelten in einigen Städten und Kantonen absolute Feuerverbote, also auch an offiziellen Feuerstellen. Wiederum andere verbieten Feuer einzig rund um den Wald. Gemäss der Gefahrenkarte des Bundes sind nicht alle Regionen in der Schweiz gleich trocken und deshalb gleich stark gefährdet. Wo welche Gefahren herrschen, ist auf der Webseite waldbrandgefahr.ch zu sehen. Zuschauerrekord am Gurtenfestival. Insgesamt besuchten fast 105.000 Personen die 43. Ausgabe des Musikfestivals in Bern. So viele wie noch nie. Das teilen die Verantwortlichen des Gurtenfestivals mit. Als Headliner traten dieses Jahr etwa Kraftklub, Lord oder Jean Paul auf. Das Festival auf dem Gurten dauert noch bis morgen früh.
3: In Deutschland ist ein Sicherheitsmitarbeiter der Bahn nach einem Streit mit einem Fahrgast aus einem fahrenden Zug gestürzt. Er wurde dabei lebensbedrohlich verletzt. Laut der Polizei geriet der Sicherheitsmitarbeiter auf der Strecke zwischen Offenburg und Karlsruhe mit einem betrunkenen Fahrgast aneinander. Während des Gerangels öffnete sich die Zugtür und der Sicherheitsmann stürzte hinaus. Der tatverdächtige Fahrgast wurde noch im Zug festgenommen.
2: Seit der neuen Eskalation am Persischen Golf sind im Iran laut der Regierung mindestens 50 Menschen ums Leben gekommen. Mehr als 500 Menschen seien demnach bei den US-Angriffen verletzt worden. Die Regierung berichtet in der Regel nur über zivile Opfer. Über Verluste unter den Streitkräften gibt es keine offiziellen Daten. Das US-Militär hat vor allem die südlichen Küstenprovinzen Irans angegriffen. Das ist ein Weltrekord. Der britische Leichtathlet Josh Kerr bricht beim Diamond League Meeting in London die Bestmarke über eine Meile. Die 1609 Meter lief der 28-Jährige in 3 Minuten 42,66. Damit unterbot Kerr den fast 27 Jahre alten bisherigen Weltrekord um rund eine halbe Sekunde.
4: 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Wir wünschen euch an dieser Stelle eine gute und vor allem eine sichere Fahrt von A nach B. Habt Sorge. Wettermässig sieht der Sonntag so aus, dass es vor allem am frühen Morgen noch ein bisschen nass ist. Wir haben Wolken am Vormittag, hier und da ein bisschen Sonne, aber auch am Nachmittag mit um die 23 bis 24 Grad. Gegen oben und in der Nacht kann es stellenweise wieder regnen oder gewittern. Montag, Dienstag, Mittwoch recht ähnlich. Es hat viel Wolken umeinander, aber auch sonnige Abschnitte. Es kommt nur ganz wenig regnen, wenn dann in den Bergen bei um die 24 bis 25 Grad jeweils am Nachmittag.
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2: Diese Themen haben heute Schlagzeilen gemacht. Guten Abend.
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3: Mitarbeiter sollen beim Hersteller Victorinox im grossen Stil Messer gestohlen haben. Bei der Schweizer Messerschmiede laufen entsprechende Ermittlungen, berichtet der Bote der Urschweiz. Laut der Kantonspolizei wurde im laufenden Jahr ein Strafverfahren eröffnet, auch sei es bereits zu Entlassungen gekommen. Das bestätigt Victorinox bisher aber nicht. Die mutmaßlich gestohlenen Messer werden gemäß den Berichten auf verschiedenen Schweizer Flohmärkten zu günstigen Preisen verscherbelt. Die Sommerferien sind am Gotthardtunnel angekommen. Richtung Süden staute sich die Blechlawine am Morgen bereits auf einer Länge von 20 Kilometern. Laut dem TCS bedeutet das einen Zeitverlust von weit über 3 Stunden. Reisenden wird empfohlen, den Tunnel, wenn möglich, zu umfahren, etwa über die A13 via San Bernardino, über den Simplonpass oder via Autoverlad am Lötschberg. Weil auch in den Nachbarländern Deutschland und den Niederlanden Sommerferien sind, dürfte sich der Reiseverkehr vor dem Gotthardtunnel aktuell häufig stauen.
2: Der Bundesrat plant, künftig auch Elektroautos zu besteuern. Das ist Teil der Vorlage Verkehr 45. So soll genug Geld zusammenkommen für den Ausbau der Schweizer Straßeninfrastruktur. Laut einer Umfrage der Versicherung AXA unterstützten 2/3 der Befragten die neue Steuer für E-Autos. Skeptisch sind vor allem Wählerinnen und Wähler der Grünen, obwohl ihre Partei die Einführung der Steuer bisher als einzige Partei vorbehaltlos unterstützt. Der Fraktionschef der deutschen CDU-CSU, Jens Spahn, tritt zurück. Dies angesichts der Debatte um Spahn und seinen Ehemann, die durch die Dienste einer Leihmutter in den USA Eltern geworden sind. Das geht aus einem Schreiben von Spahn an die Mitglieder der Fraktion hervor, das der deutschen Presseagentur vorliegt. Spahn sei demnach bewusst geworden, dass sein Familienglück nicht mit dem Amt als Fraktionsvorsitzender vereinbar sei. Ihm wurde auch Doppelmoral vorgeworfen, da Spahn als Politiker die Leihmutterschaft bekämpft. Dies ist in Deutschland verboten. Spahn und die CDU-CSU fordern, dass das auch so bleibt. Das Rahmenabkommen zwischen den USA und dem Iran hat nach Ansicht der Regierung in Teheran keinen Bestand mehr. Man habe das Abkommen ausgesetzt, sagte ein iranischer Regierungsbeamter laut der Nachrichtenagentur Fars. Die USA hätten zuerst gegen die Vereinbarung verstoßen, deshalb sehe sich der Iran auch nicht mehr daran gebunden, heißt es. Mitte Juni hatten die USA und der Iran sich eigentlich auf ein Rahmenabkommen geeignet, das den Weg für ein dauerhaftes Ende des Krieges ebnen soll. Seit Anfang April galt zudem eine Waffenruhe, Anfang Juli war der Konflikt aber wieder eskaliert.
4: Alle Verkehrsmeldungen seht ihr jederzeit rund um die Uhr in der Radio Pilatus App oder auf radiopilatus.ch. Wir wünschen euch an dieser Stelle eine gute und vor allem eine sichere Fahrt von A nach B. Habt Sorge. Wettermässig sieht der Sonntag so aus, dass es vor allem am frühen Morgen noch ein bisschen nass ist. Wir haben Wolken am Vormittag, hier und da ein bisschen Sonne, aber auch am Nachmittag mit um die 23 bis 24 Grad. Gegen oben und in der Nacht kann es stellenweise wieder regnen oder gewittern. Montag, Dienstag, Mittwoch recht ähnlich. Es hat viel Wolken umeinander, aber auch sonnige Abschnitte. Es kommt nur ganz wenig regnen, wenn dann in den Bergen bei um die 24 bis 25 Grad jeweils am Nachmittag.
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2: Diese Themen haben heute Schlagzeilen gemacht. Guten Abend.
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2: In Amsteg im Kanton Uri haben am Vormittag rund 60 Menschen gegen den Ausweich- und Fernverkehr am Gotthard protestiert. Sie blockierten Fußgängerstreifen und hielten Plakate und Fahnen in die Höhe, berichtet die Nachrichtenagentur Keystone SDA. Hinter der Aktion steht die Interessengemeinschaft Kanton Uri. Sie fordert einen besseren Schutz der lokalen Bevölkerung, etwa mit temporären Durchfahrtsverboten an verkehrsintensiven Tagen. Trotz Regen in den vergangenen Tagen bleibt es in der Schweiz trocken. Die Folge sind Feuerverbote. Kantone und Gemeinden gehen dabei aber unterschiedliche Wege. Laut der Nachrichtenagentur Keystone SDA gelten in einigen Städten und Kantonen absolute Feuerverbote, also auch an offiziellen Feuerstellen. Wiederum andere verbieten Feuer einzig rund um den Wald. Gemäss der Gefahrenkarte des Bundes sind nicht alle Regionen in der Schweiz gleich trocken und deshalb gleich stark gefährdet. Wo welche Gefahren herrschen, ist auf der Webseite waldbrandgefahr.ch zu sehen. Zuschauerrekord am Gurtenfestival. Insgesamt besuchten fast 105.000 Personen die 43. Ausgabe des Musikfestivals in Bern. So viele wie noch nie. Das teilen die Verantwortlichen des Gurtenfestivals mit. Als Headliner traten dieses Jahr etwa Kraftklub, Lord oder Jean Paul auf. Das Festival auf dem Gurten dauert noch bis morgen früh.
3: In Deutschland ist ein Sicherheitsmitarbeiter der Bahn nach einem Streit mit einem Fahrgast aus einem fahrenden Zug gestürzt. Er wurde dabei lebensbedrohlich verletzt. Laut der Polizei geriet der Sicherheitsmitarbeiter auf der Strecke zwischen Offenburg und Karlsruhe mit einem betrunkenen Fahrgast aneinander. Während des Gerangels öffnete sich die Zugtür und der Sicherheitsmann stürzte hinaus. Der tatverdächtige Fahrgast wurde noch im Zug festgenommen.
2: Seit der neuen Eskalation am Persischen Golf sind im Iran laut der Regierung mindestens 50 Menschen ums Leben gekommen. Mehr als 500 Menschen seien demnach bei den US-Angriffen verletzt worden. Die Regierung berichtet in der Regel nur über zivile Opfer. Über Verluste unter den Streitkräften gibt es keine offiziellen Daten. Das US-Militär hat vor allem die südlichen Küstenprovinzen Irans angegriffen. Das ist ein Weltrekord. Der britische Leichtathlet Josh Kerr bricht beim Diamond League Meeting in London die Bestmarke über eine Meile. Die 1609 Meter lief der 28-Jährige in 3 Minuten 42,66. Damit unterbot Kerr den fast 27 Jahre alten bisherigen Weltrekord um rund eine halbe Sekunde.
4: Alle Verkehrsmeldungen seht ihr jederzeit rund um die Uhr in der Radio Pilatus App oder auf radiopilatus.ch. Wir wünschen euch an dieser Stelle eine gute und vor allem eine sichere Fahrt von A nach B. Habt Sorge. Wettermässig sieht der Sonntag so aus, dass es vor allem am frühen Morgen noch ein bisschen nass ist. Wir haben Wolken am Vormittag, hier und da ein bisschen Sonne, aber auch am Nachmittag mit um die 23 bis 24 Grad. Gegen oben und in der Nacht kann es stellenweise wieder regnen oder gewittern. Montag, Dienstag, Mittwoch recht ähnlich. Es hat viel Wolken umeinander, aber auch sonnige Abschnitte. Es kommt nur ganz wenig regnen, wenn dann in den Bergen bei um die 24 bis 25 Grad jeweils am Nachmittag.
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